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2: Hallo und herzlich willkommen bei SBS Audio. Sie hören das Programm in deutscher Sprache. Am Mikrofon Wolfgang Müller. Und ich freue mich, dass Sie an diesem Freitag dabei sind. Und ich zolle auch allen indigenen Menschen in Australien meinen Respekt. Sie haben durch ihre Kultur unser Leben auf diesem Kontinent reich mitgestaltet.

0: Vorrundenspiele bei der FIFA-Fußball-Weltmeisterschaft 2026 sind jetzt fast vorbei. SBS überträgt übrigens alle diese Spiele. Wie es heute lief, erfahren Sie ausführlich in diesem Programm. Und Schimmelbefall in der Wohnung, in der Küche oder sonst wo ist schlicht ekelhaft. Und auch gesundheitsgefährdend. In diesem Programm gibt eine Expertin Tipps, wie man den Schimmel wieder los wird. Wir bieten noch vieles mehr, zum Beispiel Musik. Aber beginnen wir das Programm mit den Nachrichten. Von dem Fliegerhorst Wunsdorf sollen heute noch ein Team des Deutschen Technischen Hilfswerks nach Venezuela starten. Insgesamt sollen knapp 50 Einsatzkräfte mit einer Bundeswehrmaschine entsendet werden. Geplant ist, dass sie sich an der Rettung von verschütteten Personen nach dem Erdbeben in Venezuela beteiligen. Die Bundesregierung will außerdem Hilfsgüter in das südamerikanische Land schicken. Auch aus anderen Staaten kommt Hilfe. Die USA haben angekündigt, Suchteams zu schicken. Die Behörden in Venezuela melden aktuell 235 Tote und mehr als 4.500 verletzte Personen. Und in den Trümmern werden links noch viele weitere Opfer befürchtet. Regierungschef Albanese spricht inzwischen den Angehörigen der Opfer in Australien sein Mitgefühl aus.
1: Our heart goes out to anyone here who has relatives or friends in Venezuela, because this is one of the worst earthquakes that we've seen in recent times, with catastrophic human consequences, with a massive loss of life, but also massive infrastructure damage and real consequences for the people of Venezuela.
0: Die Lage in der Meerenge von Hormuz bleibt unübersichtlich. Eigentlich hatte die UN-Schifffahrtsorganisation eine Evakuierungsaktion gestartet, um gestrandete Schiffe sicher durch die Seestraße zu bringen. Doch nach einem Angriff auf einen Frachter wurde der Einsatz vorläufig ausgesetzt. Wenige Stunden zuvor hatte die iranischen Revolutionsgarden erklärt, die einzig zugelassene Route durch die Straße von Hormuz sei die, die der Iran festgelegt habe. Die Nutzung anderer Routen sei untersagt.
2: The only authorized route for passage through the Strait of Hormuz is the routes announced by Iran. The IRGC Navy declared vessel traffic outside these routes to be extremely dangerous and prohibited and warned that any transit outside the notified routes must be strictly avoided. Coordination with the IRGC Navy for passage through the Strait of Hormuz via Channel 16 is mandatory and offending vessels will be dealt with.
0: Die USA und der Iran hatten erst vor einer Woche ein Rahmenabkommen für einen Frieden unterzeichnet, der auch die Öffnung der für den Welthandel so wichtigen Meerenge umfasst. Der ukrainische Präsident Zelensky hat nach Beratung mit dem Geheimdienstchef eine 40-tägige Offensive gegen russische Ziele angekündigt. Ziel der von ihm gebilligten Operation sei es, Druck auf den Aggressor auszuüben und ein Ende des Krieges zu erzwingen, teilt Zelensky mit. Russland überzieht die Ukraine seit mehr als 4 Jahren mit einem zerstörerischen Angriffskrieg. In den vergangenen Monaten weitete Kiew seine Gegenangriffe stark aus. Ziel waren unter anderem Standorte der russischen Öl- und Gasindustrie und Militärobjekte. Angesichts der extremen Hitzewelle hat die Pariser Polizeipräfektur vorübergehend ein weitreichendes Alkoholverbot in der französischen Hauptstadt erlassen. Von heute bis Sonntag früh ist der Verkauf von Alkohol verboten und der Konsum von Alkohol im öffentlichen Raum untersagt. Von dem Verbot ausgenommen sind allerdings Restaurants und Gaststätten. Die Kliniken im Großraum Paris seien wegen der Hitzewelle bereits voll ausgelastet und ständig würden neue Patienten eingeliefert, begründet Polizeipräfekt Faure die Einschränkungen. Es gehe darum, Kliniken und Rettungsdienste von zusätzlichen alkoholbedingten Einsätzen zu entlasten. Als erstes Land der Welt hatte Australien Ende des vergangenen Jahres ein Social-Media-Verbot für unter 16-Jährige erlassen. Eine Studie zeigt nun, dass dieses Verbot von mehr als 3/4 der Jugendlichen mit Fake-Accounts oder falschen Altersangaben umgangen wird. Mehr als 85% von rund 400 Jugendlichen, die in einer wissenschaftlichen Untersuchung unterzogen wurden, gaben 3 Monate nach Inkrafttreten des Verbots an, noch immer

0: Und damit nochmals herzlich willkommen bei SBS Audio. Sie hören das Programm in deutscher Sprache. Und im Studio ist Wolfgang Müller. Und ich freue mich, dass Sie uns zuhören und verspreche Ihnen ein interessantes Programm. Steigen wir jetzt aber zunächst mal in den aktuellen Teil der Sendung ein. Deutschland hat heute beim 1:2 gegen Ecuador eine enttäuschende Leistung gezeigt. Da gibt es gar nichts dran zu rütteln, das sind die Beobachter sich auch einig. Und was folgt daraus? Fußballkommentator Eddie Keiner, der hat für uns das Spiel in New York angesehen, er war dort im Stadion. Ja, und er zieht diese Bilanz.
1: Eigentlich bin ich schwer enttäuscht, weil unsere Mannschaft hat heute so schlecht gespielt, dass ich in der Mannschaft keinen einzigen guten Spieler nennen kann. Und das ist für die Fans, die hier sehr viel geben und die Mannschaft unterstützen, heute sehr schwer zu ertragen.
0: Ja, ich habe das Spiel auch heute Morgen angeschaut. Ich sage heute Morgen in Sydney, in New York war es ja Abend. Ja. Und ich muss auch dir gestehen, dass ich außer vielleicht den ersten 15 oder 20 Minuten nichts besonders Sehenswertes gesehen habe.
1: Also ich dachte, es waren 15 Minuten, aber mittlerweile muss ich korrigieren, es waren nur 10 Minuten. Und nach 10 Minuten ist der Ausgleich gefallen. Und davor hatten wir das Spiel eigentlich, hatte ich das Gefühl, das läuft für Deutschland. Aber nach der 10. Minute, nach dem Ausgleich, wurde uns der Stecker gezogen. Und es kam gar nichts mehr. Mit Einwechslungen oder ohne Auswechslungen. Es war vorher genauso schlecht, wie wir ausgewechselt haben.
0: Und von den Spielern aus Ecuador war ich ausgesprochen angetan. Wieselflink, gut am Ball, mit Mut angegriffen. Also so, wie ich mir die deutsche Mannschaft auch wünschen würde.
1: Also wir haben, das kann ich so bestätigen, also wir haben einfach tatsächlich mit unseren feinfüßigen Fußballern Probleme mit robusten und flinken Mannschaften. Das passt zusammen, robust und flink, weil man kauft ihnen den Schneider, sie springen hoch, haben Angst vor dem Zweikampf, sich zu verletzen. Und die Laufreudigkeit, die Schnelligkeit bei diesen südamerikanischen Mannschaften, man hat es ja heute gesehen, das war beeindruckend. Und so wie wir aufgetreten sind, sind wir weder eine Spitzenmannschaft noch sind überhaupt eine Mannschaft. Also es heute war sehr schlecht. Allerdings, wie gesagt, in den K.O.-Spielen geht es da natürlich trotzdem um alles oder nichts. Und das geht ja jetzt dann los. Aber für einen Fan hat es heute schon sehr weh getan.
0: Stimme ich dir völlig zu. Und auch, ich habe jetzt das in einer Gruppe von Menschen gesehen, die sich bei der Deutschen Handelskammer hier in Sydney versammelt hatten. Und das Echo war dort auch negativ. Enttäuschung überall.
1: Die Fans haben die Mannschaft sogar noch mit Anstand verabschiedet, aber Stimmung spürt man jetzt, ist heute ganz anders wie die Tage vorher.
0: Ja, in der nächsten Woche sind die K.O.-Spiele. Hat man da schon eine Ahnung, auf wen Deutschland treffen könnte?
1: Ja, also man kann nur spekulieren. Also es könnte Schottland sein und wenn es Paraguay ist, ja, ich fange mal vom Letzten an, wenn es Paraguay ist, muss man aufpassen, dass das Spiel sich nicht wiederholt, was wir heute gesehen haben. Das beste Gefühl hatte ich mit Schottland, weil die einfach nur immer so einen Hurra-Fußball nach vorne spielen und eigentlich sie kämpfen, was das Zeug hier gibt. Aber die Schotten, die können, also die sind von uns zu schlagen. Das ist zweite Klasse, sage ich jetzt mal. In die Richtung könnte es gehen, aber es findet leider ohne mich in Boston statt. Meine WM-Reise wird am Samstag enden.
0: Schade, Eddie, wir werden dich vermissen. Ein Wort noch zu den Schweizern. Das Spiel habe ich auch gesehen und die haben mir gefallen.
1: Die Schweizer haben irgendwo ins Spiel oder ins Turnier reingefunden. Ich hatte ja bei unserem letzten Gespräch gesagt, ich weiß noch nicht, wie das rausgeht. Das kommt mir vor sehr Wundertüte. Aber das hat sich jetzt entwickelt zum Positiven. Und bei uns war es genau das Gegenteil. Bei uns hat es sich zum Negativen entwickelt. Und die Schweiz hat jetzt mal den Schwung aufgenommen. Und ja, schauen wir mal, was geht. Ähnlich ist es ja bei den Australiern. Da geht es ja heute auch um alles oder nichts.
0: Und zwar gegen Paraguay, das du ja gerade erwähnt hast.
1: Genau, also das ist eure Chance und die müsst ihr halt nutzen. Wir waren durch und sind jetzt enttäuscht, aber Australien könnte noch was reißen hier. Da werde ich mir heute Abend anschauen, bin dann jetzt noch auf Stadion Rückkehr unterwegs und um 10 Uhr denke ich, werde ich so ein Hotel oder einen schönen Pub hier anschauen und dann schauen wir mal, ob wir heute noch ein besseres Spiel sehen.
0: Ja, wir werden das sogar hier im Sendehaus sehen. Wir sind ja, SBS ist ja der große Broadcaster für Australien. Wir haben also unten im Atrium, da werden sich sehr viele Leute versammeln und werden das Spiel live miterleben.
1: Das ist so wie in Deutschland. Die Leute sitzen auch gern zusammen und dieses Zusammenrücken bei Fußsport-Großereignissen. Ich habe es ja erleben dürfen, wie ich in Australien bei der letzten Frauen-EM war. Ja, der Fußball hat die Massen bewegt. Und wenn ihr heute miteinander das anschaut, dann freue ich mich für euch.
0: Da du ja nun leider zurückkehrst, also für uns leider zurückkehrst nach Deutschland, was ist denn so dein Fazit dieser ersten 14 Tage Fußball-Weltmeisterschaft? Man hat ja viele Befürchtungen vorher gehabt.
1: Also gerade wenn ich in Deutschland bin oder war und die Presse in Deutschland, die hier vieles kaputt geschrieben hat und jetzt den Übergang zu heute sehe, also ein mit Bussen 80.000 Leuten vom Stadion wegzukommen in die Stadt und wieder und rein und so viel Polizei unterwegs, die Buslinien freihalten und. Also das ist schon prächtig organisiert, sage ich mal. Das bin ich schwer beeindruckt, wobei das ist dieses Stadion heute natürlich ein großes Stadion ist. Das war in Toronto einfacher. Also Organisation läuft planmäßig, gibt es keine Probleme. Man fragt sich nur, wie dann zum Beispiel 30.000 Südamerikaner heute an Tickets rankommen. Das sind Fragen, die der deutsche Fan versucht zu beantworten und keine Antwort findet. Ansonsten war ich mit meinen Hotels, die ich alle gebucht hatte, sehr zufrieden. Auch jetzt hier das Transportsystem in New York. Ja, also der Edmund geht mit, eigentlich wie immer, mit guten, zufriedenen und fußballerisch verbessernden Ergebnis nach Hause. Mir hat es gefallen und ja, das ist die Hauptsache. Ich habe viele neue Menschen kennengelernt und habe auch einen getroffen, dem ich hier 1994 die Weltmeisterschaft besucht habe. Wir haben uns damals kennengelernt und er läuft mir heute mitten in New York über den Weg. Also unglaublich. Ich bin zufrieden, begeistert und freue mich auf meine Rückkehr zu meiner Frau nach Europa.
0: Das war Eddie Keiner, unser Korrespondent in den letzten 14 Tagen aus den USA. Und ja, eine Leistung, die wenig Hoffnung macht. Also Deutschland verliert 1-2 mit 1-2 Toren gegen Ecuador. Und Eddie ist wie so viele andere nicht beeindruckt. Noch nicht mal der neue Star Dennis Undav konnte diesmal rettend eingreifen. Und ich war heute Morgen um 6 Uhr beim Public Viewing in der Deutschen Handelskammer. Und da war die Aufregung groß vor dem Anstoß. Doch das Spiel erfüllte die Erwartung nicht. Und hier habe ich so ein paar Stimmen aus dem Volke für Sie.
2: Sag mir doch gerade mal, was hältst du von diesem Spiel?
3: Es war nicht so richtig doll. Es fing super an, aber hat stark nachgelassen. Enttäuschend. Ich hoffe, es geht am Dienstag besser.
2: Danke dir.
4: Was hältst du von diesem Spiel?
5: Ja, Ecuador hat verdient gewonnen und wir kämpfen uns wieder, so wie wir das bei den anderen Weltmeisterschaften auch gemacht haben, etwas langweilig nach vorne.
4: Marco, was hältst du von diesem Spiel?
6: Ich glaube, es hat gezeigt, dass es keine leichten Gegner gibt bei dieser Weltmeisterschaft und hat uns deutlich unsere Schwächen aufgezeigt. Und es ist vielleicht ein Weckruf zur richtigen Zeit.
4: Hätte ein bisschen druckvoller sein können.
6: Absolut. Und vor allem hätten wir mehr Fehler vermeiden müssen im Mittelfeld, glaube ich.
4: Hoffentlich verbessert sich das.
6: Das hoffen wir auch. Drücken wir die Daumen.
4: Danke dir.
0: Ja, das war die Volkesstimme von Public Viewing heute Morgen hier in Sydney. Und das wird bestimmt woanders nicht anders gewesen sein. Zum Beispiel die Frankfurt Allgemeine in Deutschland, also eine angesehene Zeitung, stößt da in das gleiche Horn wie die Fans, die Sie gerade gehört haben. Die schreibt, also die sportlichen Auswirkungen oder sportliche Auswirkungen hat die Niederlage nicht. Doch es gibt Anlass zur Sorge, wie viele Dinge der Gegner besser machte. Hm. Und nun war das ja nicht das einzige interessante Spiel. Heute, es spielten ja auch Australien gegen das schon erwähnte Paraguay. Und dieses Spiel ging unentschieden aus, obwohl ich es sehr unterhaltsam fand, muss ich sagen. Und ich bin da aber nicht allein. Ich habe einen Hörer angerufen, Volker Latus heißt der. Und der hat sich das Spiel angeschaut und hinterher hat er mir gesagt, was er von dem Spiel gehalten hat. Und hier ist

0: sein. Kurzkommentar. Hallo lieber Volker, du hast dir das Spiel Australien gegen Paraguay gerade in der Kneipe angeschaut. Wie hat es dir gefallen?
1: Das hat mir sehr gut gefallen, weil das ist natürlich nichts für Fußballfeinschmecker, aber das war ein sehr interessantes Spiel taktisch, wo zwei Mannschaften aufeinander getroffen sind, die eigentlich den gleichen Matchplan hatten. Hinten gut stehen, keine Überzahl zulassen, das galt für beide und deswegen gab es wenig Torchancen, aber es war interessant zu gucken.
0: Tore hat es ja leider keine gegeben, aber trotzdem beide Teams sind nun weitergekommen in die nächste Runde. Ist ja auch schon mal eine schöne Sache.
1: Und das wussten beide und das hat, glaube ich, dazu geführt, dass es eher darum ging, hinten sicher zu stehen. Aber hätte Australien ein Tor geschossen, wäre Paraguay möglichst vielleicht raus gewesen. Umgekehrt eher nicht so. Aber ich glaube, darauf, gerade für die Australier war es wichtig, am Ende einfach mehr Kompaktheit zu haben in der Mitte, das alles dicht zu machen, keine richtige Torchance zuzulassen außer einem Schüsschen. Und es ist aufgegangen und nun sind sie Zweiter.
0: Ja, nun sind sie Zweiter. Erster in der Gruppe ist die Amerika, also die USA.
1: Und das war vorher schon klar. Selbst wenn Australien gewonnen hätte, hätten sie die gleiche Punktzahl wie die USA. Und bei dieser WM zählt bei Punktgleichheit in der Gruppe der direkte Vergleich. Und den hat USA gewonnen. Deswegen war USA schon von vornherein klar Erster. Aber Australien Zweiter, das ist schon ein Erfolg.
0: Paraguay ist Dritter und die kommt trotzdem weiter.
1: Ja, die haben jetzt 4 Punkte. Und wenn man den Turniermodus nimmt, kommen die 8 besten Gruppen Dritten aus 12 Gruppen weiter. Was eigentlich ein bisschen fragwürdig ist, aber es kommen die 8 weiter und die sind im Moment, bevor die letzten Spiele morgen kommen oder übermorgen, sind die Paraguayer in diesem Ranking auf dem 4. Platz. Das heißt, da muss schon doch was ganz Dummes passieren für die, dass sie dann noch runterrutschen.
0: Und das Ganze war für dich ein bisschen aufregender als das Spiel heute Morgen Deutschland gegen Ecuador?
1: Ich fand es unterhaltsamer, das Australien-Spiel zu sehen als das Deutsche. Das Deutsche war doch sehr frustrierend. Was die beiden Spiele gemeinsam hatten, war eine starke Körperlichkeit von den südamerikanischen Mannschaften. Sowohl Ecuador als auch gerade jetzt Paraguay, Australien war sehr körperlich geführt. War nicht mal Fouls oder unfair, aber einfach nur richtig hart körperlich. Und die Deutschen, glaube ich, die waren schon im Kopf eine Runde weiter und haben diese Körperlichkeit nicht angenommen.
0: Ja, wollten sich auch nicht verletzen mehr.
1: Wollten sich wahrscheinlich nicht verletzen, haben ein paar Spieler dann ausgewechselt, um kein Risiko einzugehen. Und man hat auch gemerkt, dass in den vielen Fällen die Deutschen einfach zurückgesteckt haben. Und Ecuador musste unbedingt gewinnen. Das sah man auf dem Platz, Deutschland nicht. Und deshalb hat Ecuador auch verdient gewonnen.
0: Ja, also insgesamt gesehen so ein ganz erfolgreicher Fußballtag.
1: Ein erfolgreicher Fußballtag, wenn man bedenkt, dass aus deutscher Sicht Deutschland Gruppenerster ist und weiterkommt, Australien auch weiter ist. Also eigentlich ein toller WM-Tag, wenn man als Deutscher in Australien lebt.
0: Volker, danke dir vielmals für diesen Kurzbericht.
1: Danke auch, dass du mich angerufen hast.
0: Das war Volker Latus und der versteht was von Fußball. Der hat mal für Braunschweig gespielt. Und wie alle ist auch er von der Leistung der Deutschen etwas enttäuscht heute. Aber die Australier haben es gut gemacht. Ja, liebe Hörer, und ich kann mich nur noch mal bei allen Kommentatoren bedanken, die zu diesen Stimmen beigetragen haben. Und jetzt machen wir erstmal eine Ankündigung eigener Sache und dann geht es auch schon wieder weiter.
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0: Wir verlassen dieses Lied an dieser Stelle und wenden uns nochmal einem aktuellen Thema zu, und zwar dem Krieg im Iran, der ja sich auch hinzieht und nicht enden will. Und die Kriegshandlung dort verschärft die wirtschaftliche Lage in Deutschland deutlich. Das darf man gar nicht übersehen. Was bedeutet das? Händler zum Beispiel kämpfen mit hohen Kosten und sinkender Kaufkraft, während Industriebetriebe mit steigenden Energiepreisen und Lieferengpässen konfrontiert sind. Und gleichzeitig nimmt der politische Druck auch zu, denn die Wirtschaftslage stärkt populistische Kräfte wie die AfD, während Regierung und Unternehmen versuchen, Inflation und Produktionsausfälle zu verhindern. Eine Situation, die auch gar nicht unähnlich ist wie in Australien. Und hier kommt ein Bericht von unserem Kollegen von der Deutschen Welle, der mal so schaut, was denn das bedeutet, dass der Krieg die wirtschaftliche Lage beeinflusst.
1: In guten Zeiten hätte ein Wochenmarkt wie dieser in Merseburg in Sachsen-Anhalt ein Dutzend Stände. Doch es sind keine guten Zeiten. Händler sagen, sie kämpfen ums Überleben. Ein Kampf, der seit Beginn des Iran-Krieges noch schwieriger geworden ist.
2: Ja, ich hatte zum Beispiel in Schkeuditz haben wir eine Gulaschkanone, die kommt auch nicht mehr. Die hat gesagt, es ist einfach zu weit, die Einnahme mit diesen Dieselpreisen, das zu vereinbaren, geht nicht mehr.
3: Was macht das mit jemandem, der zweite Generation in diesem Markt lebt?
2: Es ist beängstigend, weil wir nicht wissen, wie es weitergeht. Ja?
1: Für Sven Markel läuft das Geschäft stabil. Zum Teil, weil er beschlossen hat, die Kosten nicht an die Kunden weiterzugeben.
4: Die Leute haben ja deswegen auch nicht mehr Geld, um sich ihr Mittagessen oder ihre Lebensmittel zu kaufen. Und deswegen machen wir das so, dass wir die Preise nicht anziehen und lassen die so, wie sie sind.
1: Aber das bedeutet, dass er selbst sparen muss.
4: Ich verzichte einmal auf den Urlaub dieses Jahr.
3: Echt?
4: Ja, da mache ich lieber zu Hause Urlaub und kümmere mich um meine Hühner.
3: Verstehe, okay.
1: In der Nähe der Chemiepark Leuna. Wahrscheinlich gibt es keinen Ort in Deutschland, der stärker vom Krieg im Iran betroffen ist als dieser. 15.000 Beschäftigte, 100 Unternehmen, die Produkte herstellen, die die Wirtschaft stützen. Seife

0: Kunststoffe, Öle und Gase. Energieintensiv. Anfällig für sprunghafte Preissteigerungen, etwa durch die Schließung der Straße von Hormus und die Verknappung von Produkten wie Schwefel. Die Stimmung in der Branche ist völlig am Boden.
1: Completely down.
0: Der Mann, der das Ganze leitet, spricht Klartext.
1: Wenn es gut läuft, haben wir die Möglichkeit, die Preise weiterzugeben. Das führt dazu, dass wir einen Inflationsschub bekommen durch die gesamte Wertschöpfungskette, beginnend bei den Rohstoffen über die chemische Industrie bis zu allen nachverarbeitenden Industrien. Das wird die Inflation befeuern, ist aber immer noch die bessere Variante, denn wenn es nicht gelingt, die höheren Kosten in den Preisen weiterzugeben, dann müssen Anlagen abgestellt werden.
0: Solche Prognosen sind für die Minister in Berlin nichts Neues. Das Wachstum für dieses Jahr wurde auf 0,5% halbiert.
2: Die Kriege im Iran und auch der Krieg in der Ukraine, die amerikanischen Zölle, der Wettbewerb mit China, alles das fordert uns massiv heraus.
0: Seit Beginn des Krieges hat eine Partei an Zustimmung gewonnen, die in Teilen rechtsextreme AfD. Umfragen zeigen, dass sie zwischenzeitlich die stärkste Partei ist, ein historischer Höchststand. Die AfD wächst, weil soziale Ängste in den vergangenen Monaten in Deutschland zugenommen haben. Und die AfD ist sehr gut darin, diese Ängste in Wut gegen die Regierung umzuwandeln. Die AfD hofft, diese Ängste im September bei einem Wahlsieg bei der Landtagswahl in Sachsen-Anhalt umzuwandeln. Doch einige hier sind nicht überzeugt, dass die AfD Antworten hat.
3: Denn ich überhaupt nicht verstehen, wie man diese Partei gut finden kann, wählen kann. Wenn man sich das Parteiprogramm mal anguckt, das ist ein Rückschritt, 10 Kilometer zurück.
4: Das sind so in meinen Augen Rattenfänger.
5: Aber die machen es, um den Denkzettel zu verpassen. Und die haben es bis jetzt nicht gelernt. Sie haben es nicht begriffen, um was es tatsächlich geht in Deutschland.
0: Von Marktplätzen bis zur Schwerindustrie. Der Krieg mag weit entfernt wirken, doch seine Auswirkungen sind es ganz und gar nicht. Und er stellt Deutschlands wirtschaftliche und politische Widerstandskraft auf die Probe.
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7: Sie hören SBS Audio, das Programm in deutscher Sprache. Am Mikrofon Wolfgang Müller. Und ich freue mich, dass Sie dabei sind. Im zweiten Teil des Programms hören wir von einer Expertin zu einem Thema, das gerade jetzt in den Wintermonaten viele berührt. Es geht um Schimmelbefall in der Wohnung, im Haus, in den Klamotten, einfach überall. Was soll man da tun? Nun, unsere Expertin hat da etwas Aufklärung. Aber erst ein paar Takte Musik.

0: Das ist der ganz unvergessene Amadeus, gesungen von Falco. Ebenfalls ein Mann, ein Österreicher, der in die Musiklegende eingegangen ist. Ein anderer Klassiker im Winter und Herbst ist der Schimmelbefall. Und wer kennt ihn nicht? Auf den Klamotten, im Schrank, an Wänden, in Einrichtungsgegenständen, in der Küche, überall, wo es feucht und schlecht belüftet ist, macht sich der Schimmelpilz breit. Was kann man dagegen tun? Was muss man tun? Denn Pilzbefall kann sogar zum Einsturz ganzer Gebäude führen. Echt? Dr. Heike Neumeister-Kemp ist eine weithin bekannte Expertin für Schimmelbefall. Und sie hat ein paar gute Ratschläge für uns.
1: Na, das hat einmal damit zu tun, dass wir 8 verschiedene Klimazonen in Australien haben. Es ist also von richtig kalt und richtig nass bis ganz heiß und ganz trocken oder ganz heiß und ganz nass. Jede Klimazone da. Und die Klimazone bestimmt, wie viel Isolierung ein Gebäude haben sollte und ob die Isolierung innen oder außen angebracht ist. Das hat sich leider aber nicht rumgesprochen. Also finden wir, dass ganz viele Gebäude nicht genügend geheizt werden oder zu abgeschlossen sind und deswegen nicht genug Ventilation haben. Und beide Faktoren zusammen mit dann, was wir als das normale Saubermachen beschreiben würden, was leider nicht immer unbedingt ausgeführt wird in Australien, das bringt dann, dass wir in vielen Gebäuden halt Feuchtigkeit haben, die dann zu Kondensation führt, die dann zu Schimmelbefall führt.
0: Das ist ja in manchen Fällen ist das ja richtig schlimm. Ich habe also schon Zimmer gesehen, die waren richtig grau vom Schimmelbefall, die waren unbewohnbar.
1: Das finden wir sehr oft, ja. Das ist also egal, ob das ein kommerzielles Building ist oder Büros oder private Häuser. Wir werden sehr oft dahin gerufen, wo alles ist schwarz oder grau und stinkt. Und Leute haben oft überhaupt kein Bewusstsein dafür, dass sie sich echt krank machen.
0: Ja, krank machen, das ist überhaupt etwas, was mich interessiert. Dieser Schimmelbefall ist ja gesundheitsgefährdend.
1: Ja, absolut. Also in Deutschland wurde schon vor 30 Jahren das diskutiert, dass jeglicher Schimmelbefall sofort weggemacht werden muss, dass man die Grundursache untersucht, warum es denn feucht ist. In Australien gibt es keine richtigen Gesetze dafür. Die Bauverordnung sagt zwar, es soll verhindert werden, dass Feuchtigkeit ins Gebäude kommt, aber sie sagen nicht genau wie. Und zur Beseitigung des Schimmels gibt es erst seit einem halben Jahr jetzt eine Guideline, die sagt, wie. Nun, wir haben in 2005 und dann nochmal 2010 eine Mold-Guideline geschrieben, die beschreibt, wie man testen sollte, wie man den Schimmel aus Gebäuden rauskriegt,

0: nachhaltig. Also nicht nur überstreichen oder mal eben ein bisschen rumwischen, sondern wirklich zu gucken, ist da ein systemischer Baufehler? Ist da was falsch mit der Isolierung? Ist da was falsch mit der Benutzung des Gebäudes? Also heizen wir genug? Ventilieren wir genug? Gibt es zum Beispiel Ceiling Fans oder solche Sachen?
1: Fenster aufmachen und mal den Wind reinblasen lassen oder vielleicht auch im Winter mal heizen, was ja sehr teuer ist. Das wäre schon mal ein Anfang.
0: Das wäre schon mal ein Anfang, ja. Wenn wir Energie dem Gebäude geben in Form von Heizen oder Ventilieren, dann ist die Chance, dass sich Schimmel bildet, natürlich extrem viel geringer.
1: Und dann haben ja auch Leute solche Dehumidifier im Haus, also die Feuchtigkeit aus der Luft rausnehmen. Die laufen Tag und Nacht, sind auch immer voll am Ende. Aber haben die wirklich Erfolg?
0: Nein, die haben überhaupt keinen Erfolg, weil das Volumen, was man rausziehen muss an Luftfeuchtigkeit, um dann die Oberfläche zu trocknen, bei einem normalen Raum, ein normaler Bedroom, der würde ungefähr 150 Liter am Tag würde man da rausziehen. Deswegen kommerzielle Trocknungsgeräte haben immer einen Schlauch, der direkt in den Abfluss geht, weil es gibt gar nicht groß genug Container. Und diese kleinen Dehumidifiers oder noch schlimmer diese Happy Hippo, also diese Plastikcontainer, die dann Feuchtigkeit, also aufziehen in so einem Silikatgel oder so, die tun überhaupt nichts. Das ist wirklich nur Show und man klaut den Leuten das Geld ohne Effekt.
1: Ich kenne Leute, die wohnen zur Miete und die sind total verzweifelt im Winter. Die versuchen gegen den Schimmelbefall anzukämpfen, wenden sich auch an den Vermieter, aber die zucken auch nur mit den Schultern und sagen, sie wären dafür nicht zuständig.
0: Also das Problem haben wir sehr, sehr oft. Und was wir dann den Leuten raten, ist, dass sie halt die Ventilation, also dass sie überhaupt anfangen zu ventilieren, dass sie anfangen zu heizen. Oft ist das Problem, dass es gar keine adäquate Heizung gibt. Das heißt, wenn man zur Miete wohnt, kann man halt leider nur die Elektroheizer hinterher aufstellen. Also entweder diese Eco-Panels, die man an die Wand hängt oder hinstellt. Und dann ganz wichtig, dass man die Peripherie, die Außenwände heizt. Und wenn ich sage heizen, das braucht nur 2 bis 3 Grad mehr. Also wir brauchen das jetzt nicht heiß da drin, aber es muss über dem Kondensationspunkt liegen. Und der ist in Australien ungefähr so bei 18 Grad. Das heißt, wenn wir die Raumtemperatur bei ungefähr 20 Grad haben, dann ist die Gefahr, dass es kondensiert, ganz gering. Also ganz wichtig, die Leute, die jetzt nicht ihr eigenes Objekt haben, sondern mieten, die müssen heizen, die müssen, wenn gutes Wetter ist, die Fenster aufmachen und die müssen innen vernünftig sauber machen. Weil je weniger Schmutz man drinnen hat, umso weniger kann der Schimmel dann da sitzen und sich vermehren, weil der braucht halt Nahrung.
1: Was ist denn dieser Schimmel überhaupt? Ist das ein Pilzbefall oder ist das was Animalisches? Was ist denn Schimmel überhaupt?
0: Na, Schimmel ist seine eigene Gruppe. Also der Schimmel ist ein Pilz und zwar ist es die asexuelle Form des Pilzes. Also der Pilz, den wir im Wald sammeln, das ist der Fruchtkörper. Der ist sexuell gebildet und den kann man essen. Und der Schimmel, der bildet sich mit Conidien. Leider sagen Leute immer Sporen, aber es sind Conidien, weil sie eben nicht sexuell sind. Und der vermehrt sich so prima, weil er ideale Bedingungen im Haus findet. Es ist nass, es gibt sehr, sehr viel Nahrung und der Job von einem Pilz ist zu kompostieren. Das Problem ist, dass wir jetzt natürlich in dieser Minute gerade nicht unseren Tisch kompostieren wollen oder unsere Wand oder die Tapete. Also müssen wir versuchen, indem wir die Feuchtigkeit entziehen, den Pilz daran zu hindern, das zu tun, wozu er da ist, die Kompostierung.
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3: Und wenn ich jetzt den Schimmelpilz wegwischen will, mit Wasser und Seife, oder muss ich irgendwas Chemikalisches dazu tun?
4: Also das Wichtigste ist, wenn man Schimmelpilz hat, dass man nicht einfach wischt, sondern vielleicht, wenn man kann, erstmal saugt, weil die Oberfläche des Schimmels ist relativ trocken. Und wenn man eine Pferdehaarbürste hat oder einen Staubsauger mit einem HEPA-Filter, wäre es sehr schlau, erst zu staubsaugen oder abzusaugen und dann mit einer Mikrofaser. Und jetzt kann man verschiedenste Produkte nehmen, Essig in einer 80-20-Lösung, Alkohol in einer 70-30-Lösung oder kommerzielle Produkte wie Sun Air. Das ist ein Pflanzensaft, wo man das Öl herausgenommen hat und damit dann darüber wischen.
3: Und das hat auch eine gewisse Nachhaltigkeit oder kommt das dann morgen schon wieder?
4: Nein, also die Nachhaltigkeit, wenn man zum Beispiel Sun Air nimmt, ist, dass eben dieses Produkt aufgetragen wird und dann da auch bleibt. Aber ganz wichtig, der Schimmel wird immer wieder kommen, wenn man die Feuchtigkeit nicht nachhaltig bekämpft.
3: Und das ist mit Heizen und Lüften?
4: Heizen und Lüften und Isolierung. Und zwar versuchen wir ja, dass die Feuchtigkeit gar nicht erst in das Gebäude, Wohnung eindringt. Und wenn wir also das draußen halten, dann haben wir das Problem ja gar nicht erst. Ja, also eines der Dinge, die ganz wichtig sind, ist, dass wir anfangen, unsere Dächer zu isolieren. Dass wir über der Zimmerdecke eine Isolierung haben, dass Wände isoliert werden, dass Fußböden, der Raum darunter isoliert ist und dass wir da auch genug Ventilation haben oder in den Tropen, dass wir halt die Gebäude öffnen und permanent ventilieren, weil wenn auf der Oberfläche, also sonst würde ja zum Beispiel in Bali oder in den Tropen alles verschimmeln, was die machen, die haben einfach alles auf und die haben Ceiling Fans an. Und das ist, was wir in den Tropen machen, deswegen hat man ja die Gebäude auf Stelzen gebaut, damit sie im Wind stehen. Alles ist offen, es gibt diese typischen Lamellentüren, damit eben kein Schrank jetzt da Feuchtigkeit aufstaut.
3: Aber bei diesen teilweise schon 50, 60, fast 100 Jahre alten Apartmentblocks, die wir in Australien haben, da steckt ja die Feuchtigkeit schon seit Jahrzehnten drin. Die kann man ja gar nicht mehr rausbekommen.
4: Die kann man schon rauskommen, aber das kostet eben viel Geld. Und man muss diese sogenannten feuchte Schutz, also Moisture Barriers, eben retrospektiv anbringen. Und da kann man natürlich auch leider sehr viel falsch machen, weil man oft leider dann eben die Feuchtigkeit einschließt. Und das braucht dann schon einen Spezialisten, um also genau zu sagen, was man mit so einem Gebäude macht. Aber in der ersten Instanz, um es irgendwie rauszukriegen, hilft immer Heizen und Trockenlegen.
3: Sie sind ja nun eine der ganz großen Spezialistinnen hier in diesem Lande in Sachen Schimmelbefall. Wie sind Sie denn das geworden?
4: Na, ich habe in Berlin studiert an der FU Berlin und ich habe angefangen in medizinischer Mykologie und bin dann in die Umweltmykologie. Eigentlich mit dem Ziel, Fermentationstechnik zu machen. Also ich habe auch Verfahrenstechnik studiert und bin dann praktisch bei den Pilzen geblieben. Ich war akademischer Oberrat an der Charité Berlin für Infektionskontrolle und habe ganz schnell gelernt, dass Gebäude, speziell Krankenhäuser, wenn die schimmelig sind, eben eine Gefahr für die Menschen bedeuten, dass sie sehr krank werden kann, eben nosokomale Infektionen. Infektionen, die immunosupprimierte Personen befallen. Und das hat mich sehr fasziniert. Und dann kamen eben sehr schnell immer wieder Anfragen von

0: Privatpersonen. Und in Deutschland sind wir halt unheimlich hinterher. Also wenn da irgendein Wasservorfall ist, ein Wasserschaden, dann wird innerhalb von ein paar Stunden da was getan. In Australien sind die leider nicht so schnell und es gibt nicht so viele Gesetze und deswegen dauert das sehr lange und deswegen haben wir extrem viel mehr Schimmelbefall. Außerdem gibt es hier permanent Überschwemmungen, es gibt permanent Cyclones, Tornados, Rain-Events, also wo einfach es regnet extrem viel, wenn das nächste El Niño kommt. Und das alles zusammen macht es halt, dass wir unheimlich viele Fälle haben. Und in Australien wird Mykologie leider nicht gelehrt. Und deswegen sind wir also total ausgebucht und es gibt nicht viele Mykologen, die halt diese Untersuchungen machen.
1: Mykologie, was ist denn Mykologie?
0: Mykologie ist die Lehre der Pilzkunde. Und die Pilze, wie Sie am Anfang mich fragten, sind eben keine Pflanzen, die haben kein Chlorophyll, es sind keine Tiere, die können nicht wegrennen, sondern es ist eine eigene biologische Gruppe, die halt das Pilzreich einschließt. Und die Lehre davon ist die Mykologie. Und ja, es ist faszinierend. Also es ist ganz toll, die im Mikroskop anzugucken. Und es hat halt so viele praktische Anwendungen.
1: Und wie sind Sie von Ihrem tollen Job an der Charité nach Western Australia gekommen?
0: Ich musste immer ganz viel auf Kongresse gehen und auf einem der Kongresse habe ich mir dann einen Australier eingetreten.
1: Das kommt ja so häufig vor hier.
0: Und 3 Kinder später, die auch Mykologie beschäftigt sind, haben wir immer noch das Business und machen über die ganze Nation und auch in der ganzen Region Oceania, dass wir halt Schimmelpilzlabore haben und dass wir innen Raumluftqualitätsuntersuchungen machen, hauptsächlich für große Versicherungen, für Real Estate, aber auch für ganz normale Menschen, die einfach wissen wollen, warum ist denn mein Haus verschimmelt? Und ich sitze eben als Experte im Gericht, um als Sachverständige dann Aussagen zu machen, wo kommt es denn nun her? Was kann man denn machen, um das wegzukriegen? Und vor allen Dingen, wer ist schuld dran und muss jetzt dafür bezahlen?
1: Und sehnen Sie sich noch manchmal zurück nach Berlin?
0: Ja, ich sehne mich ab und zu und ich fahre auch regelmäßig nach Berlin, also mindestens einmal im Jahr, weil mittlerweile habe ich einen französischen Mann und der möchte auch seine Familie sehen und also deswegen besuchen wir natürlich Deutschland. Und natürlich ganz wichtig ist, in Deutschland sitzen sehr viele Experten, vor allen Dingen am Fraunhofer-Institut, wo es auch dieses WUFI-Modell gibt, ein Modell zur Berechnung, wie viel Isolierung man braucht, wie wahrscheinlich ist es, dass etwas schimmelig wird. Und wir haben natürlich einen regen Austausch mit den Kollegen in Deutschland. Wir besuchen uns, wir haben Kongresse, wir haben wissenschaftliche Literatur zusammen. Und das nächste ist, nächste Woche sind wir alle in Singapur, auch unsere deutschen Kollegen, wo wir wieder neue Erkenntnisse dann präsentieren.
1: Also Sie haben Ihr Lebensglück durch Schimmelbefall gefunden.
0: Das kann man so sagen, ja. Ich liebe Pilze.
1: Ich bedanke mich so vielmals bei Ihnen. Das war so, so interessant und ich hoffe, dass unsere Hörer vielleicht auch daraus eine Lehre gezogen haben. Heizen und Lüften ist das A und O beim Schimmelbefall. Und ja, bedanke mich bei Ihnen ganz herzlich.
0: Okay, kein Problem.
1: Sie hörten Dr. Heike Neumeister-Kemp und eine echte Koryphäe und Fachfrau für Schimmelbefall. Und ja, kommt von der Charité in Berlin. Also hier wird Ihnen einiges geboten, liebe Hörer in der Sendung. Und die kennt sich nun wirklich aus und wie gesagt, sie liebt Pilze. Ich auch, aber mehr so vielleicht flambiert auf dem Teller oder sowas in der Richtung. Also nicht so an der Wand. Aber es war interessant, Sie zu hören und wie Sie erfahren haben, ist es auch gar nicht so leicht, mit diesen Schimmelpilzen umzugehen. Da muss man ganz schön Energie reinstecken, um die wieder loszuwerden. Aber wir haben noch ein paar Minuten, spielen wir noch ein kleines Liedchen und dann ist es aber auch Zeit, ins Wochenende zu gehen.

ja, womit habe ich das verdient? Also während Ulne Meyer hier mit seiner treulosen Freundin hadert, ist es für mich Zeit, mich zu verabschieden von Ihnen, liebe Hörer. Ich bedanke mich bei Ihnen für Ihre Begleitung. Meine Kollegen bedanken sich auch sehr für Ihre Begleitung die ganze Woche. Und bitte kommen Sie nächste Woche zu Ihnen zurück. Es wird wieder interessant und unterhaltsam werden. Und wenn Sie noch Geduld haben, dann schauen Sie doch vielleicht unser Facebook oder unsere Webseite an. Da haben wir immer interessante Sachen für Sie bereitgestellt. Ansonsten, liebe Hörer, ich rufe Ihnen ein fröhliches Adieu aus dem Studio zu und haben Sie ein schönes Wochenende.